0: Okay, those units checking by, get on the air and speak to them.
1: 2400 Bennett, or sorry, 2400 Pearl. He's in the field over here.
2: Money, requesting assistance, go 3.
1: 902 is locked up.
0: Trying to get up.
1: That's their units are outside of perimeter. Ultimately, I think it's going to be DWI.
2: Fox, get in the northeast. Fox, get in northeast.
3: Oh, Fox, get out active now.
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4: T-10s, 11101 R1 in North Course. It's going to be for iPhone crash notification. Hi, Junior, you can send it.
1: IC-14, I'm currently at the corner of Plummer and Pearl.
0: Plummer and Pearl, okay.
2: That's good, they're in route.
1: At the original location, I'm secure.
0: That's fair. But first you get on the scene, please secure that vehicle.